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0: 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Es ist die royale Hochzeit. Rund 750 Millionen Menschen an den Fernsehern schauen zu, wie sich Prinz Charles und Diana in der St. Paul's Cathedral das Jawort geben.
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1: Dani hier, ich melde mich aus meiner Praktikumswoche. Ich mache alles wie in meinen 80er Jobs. Und heute bin ich in der Videothek. Boah, das ist schon stressig. Zwischen Leuten, die einen Bandsalat beseitigt haben wollen und Mahnungen fürs Nicht-Zurückspulen schreiben, da kam dann auch direkt eine neue Ladung für das Actionregal rein. Musste dann ja bekleben und einsortieren. Und kaum hast du die VHS-Kassetten von den Video 2000ern getrennt und sortiert, da kommt auch schon der erste Schwung in den Laden und alle wollen gleichzeitig den neuen Rambo ausleihen. Natürlich waren nur noch drei Liebesfilme und ein Aerobic-Video übrig. So, und jetzt versucht man, einem Stallone-Fan Dirty Dancing oder Jane Fonda anzudrehen. Wobei ich es mit der Jane Fonda vielleicht mal versuchen könnte, weil die hatten ja beide Stirnbänder, die Jane und der Rambo. Dann kommt mitten in meine fundierte Beratung auch noch einer rein und gibt eine Kassette mit Bandsalat zurück. Ich dann den Stift gezückt und mir beinahe das Handgelenk gebrochen beim Wiederaufwickeln. Aber dann habe ich mir eine Folge Schwarzwaldklinik angeguckt und zack, war alles wieder gut. Bis Dani!
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1: Ich bin Charlotte Mattes. Guten Morgen. Was habt ihr morgen vor? Wenn ihr noch keinen Plan habt, habe ich einen Tipp für euch zum Entspannen in der Frankfurter Innenstadt. Im Kirchgarten der evangelischen Jugendkulturkirche St. Peter. Die bieten euch einen Picknick-Service, erklärt uns Katrin Fischer-Dück von St. Peter.
2: Wir wollen den Menschen in der Frankfurter Innenstadt die Möglichkeit geben, die grünen Ruheräume, die es gibt, auch zur Verfügung zu stellen. Dann kann man bei uns einen Picknickkorb bekommen. Da muss man 30 Euro Pfand bezahlen oder einen Ausweis hinterlegen. Und in dem Picknickkorb ist dann eben das Essen und Trinken, was man sich ausgesucht hat, drin, eine Picknickdecke und der Korb, der gleichzeitig auch als Tisch funktioniert, sodass man auch ganz entspannt seine Getränke abstellen kann und nicht immer Sorge haben muss, dass der gute Kaffee jetzt gleich umkippt.
1: Ab 14 Uhr geht's morgen los. Da lauft ihr dann circa 10 Minuten von der Konstablerwache hin, wenn ihr mit den Öffentlichen zu St. Peter kommt. Ich wünsche euch einen schönen Samstag und freue mich sehr, wenn wir uns morgen ab 8 Uhr wiederhören.
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0: Das Horoskop mit Trixi Teffner. Heute ist Samstag, der 29. August.
1: Jungfrau.
0: Veränderungen beginnen im Kopf. Kontrollier heute, in welche Richtung du denkst.
1: Waage.
0: Die Überheblichkeit anderer schlägst du heute einzig und allein mit deinem Charme.
1: Skorpion.
0: Treib jetzt Sport, um deinen Körper fit zu halten, doch übertreib es nicht.
1: Schütze.
0: Immer schön locker bleiben, dann bekommst du heute alles in den Griff.
1: Steinbock.
0: Konsequenz ist super, aber guten Argumenten gegenüber solltest du immer aufgeschlossen bleiben. Meinungen dürfen sich auch mal ändern.
1: Wassermann.
0: Du lernst interessante Menschen kennen und triffst auf alte Bekannte.
1: Fische.
0: Du kannst dieses Wochenende super entspannen und neue Kräfte sammeln.
1: Widder.
0: Mal wieder unter Leute gehen, neue Eindrücke inspirieren dich nämlich.
1: Stier.
0: Etwas Sport würde dir heute auch gut tun. Auspowern, abreagieren und Fettzellen verbrennen.
1: Zwillinge.
0: Du solltest dich lieber mal bei einem Meditationskurs anmelden, denn du bist schnell bereit, deine Stimmung in Ärger umschlagen zu lassen.
1: Krebs.
0: Bring heute Ordnung in deine Gedanken und schalte das Kopfkino ab.
1: Löwe.
0: Sei heute nur spontan, wenn du gut vorbereitet bist. Schönen Samstag.
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1: Kennedy William Gordy, Sohn von Motown-Gründer Berry Gordy Jr., hatte unter dem Künstlernamen Rockwell 1984 seinen ersten und einzigen Hit. Somebody's Watching Me. Der Song stammt aus seiner eigenen Feder. Ursprünglich hatte Gordy ihn allerdings für einen anderen Künstler vorgesehen. War das Lenny Kravitz oder Lionel Richie? Das ist die Flashback-Frage. Ihr habt 5 Sekunden. Und richtig ist, Rockwell hatte sich damals Lenny Kravitz als Sänger gewünscht. Als der ablehnte, sang er Somebody's Watching Me selbst. Das Musikvideo könnt ihr euch anschauen in der Welt der 80er online und in der App. Dort lest ihr auch, welche prominenten Jugendfreunde Rockwell im Refrain unterstützt haben.
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0: Zeitmaschine.
1: Morty, du musst mit mir zurückkommen.
2: Wir reisen ins Jahr 1981. Drogensucht und Prostitution auf der großen Kinoleinwand. Christiane F., wir Kinder vom Bahnhof Zoo, erzählt die wahre Geschichte einer fixenden Teenagerin. Mit Bildern, die eine ganze Elterngeneration schocken. Und im Radio lief in dem Jahr dieser Song.

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0: Und plötzlich war sie da, reingerusht in die Musikwelt.
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0: Ja, vielleicht kommt daher auch der Name von Jennifer Rush. Natürlich ist Jennifer Rush nicht ihr bürgerlicher Name, auch wenn der gar nicht so unrealistisch klingt, finde ich. Ihr echter Name, der ist aber fast noch startauglicher. Heidi Stern. Das hat doch Promi-Appeal, ne? Also im deutschsprachigen Raum auf jeden Fall. Heidi Stern. So wirst du ein Star. Und das war sie bei uns auch sehr.
2: Ich war hier ein paar Jahre als Kind, weil mein Vater hier gearbeitet hat.
3: Sie waren als Kind bei uns?
2: Ja, 2 Jahre. Und dann bin ich zurück nach Amerika gegangen und dann habe ich hier meinen ersten Schallplattenvertrag bekommen.
3: Sie waren kein Kind, Sie sind ja noch fast.
2: Danke.
0: Ihr Vater hat als Opernsänger in Flensburg gearbeitet. Als Kind hat er sie dabei gehabt und über Stationen in Rendsburg und Wiesbaden ging sie nochmal kurz zurück in die USA. Sie hat die Highschool fertig gemacht. Aber ihr Bruder Bobby, der hat sie nach Deutschland zurückgeholt. Der war nämlich Studiogitarrist in München, der kannte ein paar Leute. Und er hat ihr dann eine Stelle als Background-Sängerin vermittelt. Da war dann der Weg bereitet. Erster Plattenvertrag, dann die Namensänderung. Und als Jennifer Rush ging's Rush an die Spitze. Hier ist jetzt für euch die, ja, nicht deutsche, aber zumindest deutsch sozialisierte Powerstimme.

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1: mit Trixi Teffner. Heute ist Samstag, der 29. August.
2: Jungfrau.
1: Veränderungen beginnen im Kopf. Kontrollier heute, in welche Richtung du denkst.
2: Waage.
1: Die Überheblichkeit anderer schlägst du heute einzig und allein mit deinem Charme.
2: Skorpion.
1: Treib jetzt Sport, um deinen Körper fit zu halten, doch übertreib es nicht.
2: Schütze.
1: Immer schön locker bleiben, dann bekommst du heute alles in den Griff.
2: Steinbock.
1: Konsequenz ist super, aber guten Argumenten gegenüber solltest du immer aufgeschlossen bleiben. Meinungen dürfen sich auch mal ändern.
2: Wassermann.
1: Du lernst interessante Menschen kennen und triffst auf alte Bekannte.
2: Fische.
1: Du kannst dieses Wochenende super entspannen und neue Kräfte sammeln.
2: Widder.
1: Mal wieder unter Leute gehen, neue Eindrücke inspirieren dich nämlich.
2: Stier.
1: Etwas Sport würde dir heute auch gut tun. Auspowern, abreagieren und Fettzellen verbrennen.
2: Zwillinge.
1: Du solltest dich lieber mal bei einem Meditationskurs anmelden, denn du bist schnell bereit, deine Stimmung in Ärger umschlagen zu lassen.
2: Krebs.
1: Bring heute Ordnung in deine Gedanken und schalte das Kopfkino ab.
2: Löwe.
1: Sei heute nur spontan, wenn du gut vorbereitet bist. Schönen Samstag.
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1: 20. August 1989. Liebes Tagebuch. Heute hat uns Monikas Vater abgeholt und wir haben einen Ausflug an den Badesee gemacht. Das war richtig cool. Aber das Unglaublichste war das Auto von Monis Papa. Da war ein Telefon drin. Der ist Manager in irgendeiner Bank und sehr wichtig. Und dieses Telefon hat dann auch andauernd geklingelt. Und wenn er abgenommen hat, dann gab es gar kein Kabel an dem Knochen. Hab mich gewundert, dass er nur eine Hand gebraucht hat, um das Ding ans Ohr zu heben. Das sah schon echt schwer aus. Aber das ging auch irgendwie ganz prima. Nur eine Antenne hat er vorher noch rausziehen müssen. Also ganz ehrlich, ich kam mir vor, als würde ich in einer Mischung aus Miami Vice und Raumschiff Enterprise mitspielen. Dass man unterwegs mit Leuten telefonieren kann, das finde ich echt krass. In Star Trek, da haben die ja diese Communicator. Das war schon so ähnlich, ne? Da können die aber die Leute beim Telefonieren sogar angucken und denen Texte schreiben. Science Fiction eben. Bis Dani.
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1: Auf dem Höhepunkt der neuen deutschen Welle kam im Februar 83 der Musikfilm Gib Gas, ich will Spaß in die Kinos. Gib Gas, ich gib Gas. Markus Mörl steuerte nicht nur diverse Songs zum Soundtrack bei, sondern spielte auch die männliche Hauptrolle Robbie, der von seiner Mitschülerin Tina überredet wird, mit ihm durchzubrennen. Wie schnell fährt der Maserati im Titelsong? 180 km/h oder 210 km/h? Das ist die Flashback-Frage. Ihr habt 5 Sekunden. Und richtig ist... Na klar, kennen wir doch in- und auswendig. Als Kulisse für Gib Gas, ich will Spaß diente die Münchner Vorstadt. Und den Trailer zum Film könnt ihr euch anschauen in der Welt der 80er online und in der App. Dort lest ihr auch, welche deutsche Comedy-Legende in gleich 5 unterschiedlichen Nebenrollen zu sehen war.
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1: Sie haben die Musik befreit. Deutsche Tüftler der 80er Jahre. Die haben unser Lieblingsgedudel mit weiten Schwingen ausgestattet. Für freien Flug durch unsere Ohren, unser Hirn und durch die digitale Welt. Die Entwickler des MP3-Formats. Echte Pioniere der Musikindustrie. Eine bis heute immens wichtige Erfindung. Aber wenn wir genau hinschauen, eigentlich haben sie die Musik sogar beschnitten. Das Stichwort lautet Kompression. Beim MP3, da wird nämlich der Sound komprimiert, also zusammengedrückt. Dadurch sparen wir eine Menge Daten, das macht die Speicherung leichter und die Übertragung. Die Idee dazu, die stammt von ein paar cleveren Jungs der Uni Erlangen. Ab 1982 haben sie dran gearbeitet und die haben uns ausgetrickst. Ja, wie kann es denn sein, dass wir einen Teil der Klangdaten aufgeben, verlieren, aber die Musik trotzdem ganz normal klingt? Das Forscherteam hat sich auf die wichtigsten Klangimpulse beschränkt. Die wussten, unser Gehirn nimmt eh nicht alles so genau wahr. Also haben sie alles rausgenommen aus der Mucke, was redundant oder nicht hörbar für uns ist. Der akustische Eindruck, der bleibt trotzdem der gleiche. Bis in die 90er haben die Erlanger da gerödelt und gemacht. Dann haben sie ihren ersten MP3-Player präsentiert. Das hat die Kultur des Musikhörens völlig auf den Kopf gestellt. Hunderte Songs plötzlich für jeden unterwegs verfügbar. Alles dank dem MP3-Format. Das ist Fortschritt made in Germany und made in the 80s.

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Hier ist Harmonie für euch mit Jonas. Hallo zusammen. Neben ihr zu stehen, das ist, als wäre man an der heißesten Stelle des Universums. Ist das ein Kompliment oder ist das eine Beleidigung? Und wer hat das eigentlich gesagt? Das war unser aller Liebling David Bowie. Hat sich zu diesem Zitat hinreißen lassen, hatte aber dabei Bestes im Sinn. Über eine seiner Musikkolleginnen. Standing next to her was like being in the hottest place in the universe. After so many years in the business, she's hotter than ever. David Bowie über Tina Turner. Ja, ganz klar ein Kompliment. Für ihr Charisma, für ihre vielleicht auch erotische Ausstrahlung, für ihre Power. Ein unfassbarer Ritterschlag vom einen Riesenstar an den anderen. Und ich kann ihn voll verstehen. Die Queen of Rock'n'Roll, sie hatte in den 80ern eins der heftigsten Comebacks überhaupt hingelegt. Mit Mitte 40 noch eine Platte wie Private Dancer machen. Wow, wirklich. 2 Jahre später direkt noch eine. Also Tina Turner hat sich damals zu Recht ins Zentrum der Aufmerksamkeit gespielt. Und vielleicht sogar ins musikalische Zentrum des Universums. Auf jeden Fall eben an die heißeste Stelle. Jetzt hier für euch bei Harmonie, hotter Tina.

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1: Die große Comedy-Welle im deutschen Fernsehen in den 90ern, die verdanken wir einer 80er-Serie. Der Prototyp der Sketch-Comedy, der hat sich über 4 Staffeln durchs ARD-Programm gezogen.
2: Sketch ab, Hut ab, Bart ab, Link ab, Ton ab, Film ab.
1: SketchUp mit Dieter Krebs, das gab es von 1984 bis 86 im Ersten. An seiner Seite stand am Anfang noch die wunderbare und sehr lustige Beatrice Richter.
3: Guten Morgen.
4: Ja, Frau Mönkemöller, das kenne ich ja gar nicht an Ihnen. Wieso kommen Sie denn jetzt zu spät?
3: Ich bin unterwegs von einem Mann verfolgt worden.
4: Ja, und?
3: Er war so langsam.
1: Ja, das sind eigentlich eher so gespielte Witze, aber in diesen knapp halbstündigen Folgen, da waren auch immer längere Sketche dabei. Und am Ende von jedem dieser kurzen Kammerstücke, da hat irgendwer verdutzt zur Pointe in die Kamera geschaut.
5: Hast du schon gehört? In Witten hat ein neuer Puff aufgemacht. Kannst du rein, dann kriegst du für lau zu trinken, kannst du viel essen, wie du willst. Dann kannst du aufs Zimmer, so oft du kannst. Und wenn du gehst, dann kriegst du noch 250 Mark auf die Kralle.
6: Der gibt es doch gar nicht.
5: Ja, sicher.
6: Warst du schon mal da?
5: Ja, ich nicht, ja, meine Frau.
1: Das hier war die zweite geniale Spielpartnerin von Dieter Krebs, Iris Berben. Die hat später für Beatrice Richter übernommen. Die Meinungen, wer es besser gemacht hat, die gehen natürlich auseinander. Ich schaue mir alle Folgen gerne an. SketchUp, ganz großes Entertainment. Ach, und zu Iris und Beatrice. Wenn da erstmal eine ulkige Glubschbrille und Hasenzähne im Spiel sind, dann lassen sich die zwei eh nicht mehr auseinanderhalten.
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1: Dani hier, ich melde mich aus meiner Praktikumswoche. Ich mache alles wie in meinen 80er Jobs. Heute bin ich Bademeisterin in einem Freibad. Am meisten mag ich den Geruch von Tiroler Nussöl, Pommes und Chlor. Aber Urlaub ist das nicht. Da hast du dir gerade die Trillerpfeife um den Hals geschnallt. Da kommt auch schon das erste Kind und will mit seiner Krokodilluftmatratze vom Dreier springen. Da denkst du doch, dein Schwein pfeift. Naja, oder die Dani. Voll reingeblasen habe ich in die Tröte. Aber das Kind ist dann freiwillig wieder runtergekommen, weil sich drei andere vor ihm nicht getraut haben zu springen. Kaum hatte ich die wieder runterbuxiert, steht auch schon der nächste Patient vor mir und will eine Mark für den Eisautomaten gewechselt haben. Das Highlight war aber der Papa mit dem Schnurrbart und der roten, knallengen Badehose. Geschniegelt bis unter den Schwimmring, sage ich euch. Marschiert der Richtung Becken, als wird er gleich für Olympia schwimmen müssen. Die Mutti hat das auch alles noch schön gefilmt mit dem Camcorder. Meine Fresse, da hätte die sich aber auch eine Telefonzelle über die Schulter werfen können. Bis Dani!
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1: Einmal war es Patrick Swayze, einmal war es Denzel Washington und Richard Gere war es sogar zweimal. Sexiest Man Alive. Das ist eine Auszeichnung mit Wurzeln in den 80ern. Was da leider immer so ein bisschen mitschwingt, du kannst nur gut aussehen, wenn du auch gut Geld hast. No Names haben den Titel bisher noch nicht gekriegt. Seit 1985 verleiht ihn das People Magazine an Promis. Also, fünf Jungs waren da noch in den 80ern, die sich heute Sexiest Man nennen dürfen. Wir gehen sie rückwärts durch. 1989, da war es Sean Connery. Damals der erste Brite mit dieser Auszeichnung. Die anderen vorher waren allesamt Amis. 88 JFK Junior, 87 wieder ein Schauspieler. Harry Hamlin, Hauptdarsteller der Anwaltsserie L.A. Law. Und jetzt, Vorsicht, nicht verwechseln, vor Hamlin war Harmon. Das war 1986 der gefragteste Schönling, Mark Harmon. Und das hier ist aus Mad Max, jenseits der Donnerkuppel. Und es gibt einen Hinweis auf den ersten Sexiest Man Alive aus dem Jahr 1985. Das war Mel Gibson. Jetzt haben wir sie. Die fünf schönsten Männer der 80er. Nochmal im Schnelldurchlauf. Achtung, Gibson, Harmon, Hamlin, Kennedy und Connery. Merken, Leute. Morgen frage ich ab.
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1: Und jetzt gewinnst du sofort 100 Euro hier auf deinem Lieblingssender, wenn du uns sagst, was hier rauskommt. Was ist das für eine Sendung? Einmal hören wir noch rein. Und dann sagst du uns die Lösung bitte ganz schnell für 100 Euro Direktüberweisung. 0137 90 30 200. Das wäre jetzt hier deine Gewinnhotline. 0137 90 30 200 für 50 Cent aus allen deutschen Netzen. Ruf jetzt direkt an.
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1: Wir suchen diese Sendung. Was ist denn das gleich wieder? Wir hören noch mal rein.

0: und wir werden es dir heute doch etwas schwieriger machen. Also es ist heute wirklich so, dass ich sage, naja, wir werden sehen, wer hier ja heute anruft und mitspielen kann überhaupt. Jetzt in Runde 1 zum Beispiel, dachte ich schon, da ist jemand. Wer ist denn da? Hallo?
1: Hallo, hier ist Laura.
0: Laura, hallo. Laura Nonce. Ah, gut, funktioniert. Laura, was kommt raus?
1: Das ist die Sendung mit der Maus.
0: Richtig. Mensch, ich merke, ich bin noch voll im Rennen. Laura, 100 Euro für dich.
1: Super, wow.
0: Da freut sie sich. Bleib mal am Telefon. Danke fürs Mitmachen. Geld wird direkt überwiesen. Stell dich rüber, wir überweisen direkt. Bleib dran. Tschüss, ciao.
1: So. Danke.
0: So, machen wir direkt weiter, würde ich sagen. Sämtliche Schmeicheleien meinerseits werden eingestellt. Wir spielen das. Was ist das gleich wieder? Wenn wir es ein bisschen lauter haben, könnten wir ganz... Ja, machen wir noch ein bisschen lauter. Ja, lauter geht's nicht. Also, was ist das für eine Sendung? 0137 90 30 200. Ganz kurz, alle hören bitte ganz genau hin jetzt. Was ist das für eine Sendung? 0137 90 30 200. 0137 90 30 200. Für 50 Cent aus allen deutschen Netzen. Nicht nur, dass der Schnipsel kurz ist, er ist auch noch super leise. Musik runter, Achtung. Was ist denn das? Das macht's nicht gerade einfach. Ja, ich habe angekündigt, das könnte heute eine knappe Kiste werden. Die nächsten 100 Euro mach's wie Laura. Und hol dir dein Geld ab unter 0137 90 30 200. 0137 90 30 200 für 50 Cent aus allen deutschen Netzen. Was ist das bitte für eine Sendung? Weißt du es? Tanja war schon mal in der vorherigen Sendung da und sagte das.
2: Ich glaube, es ist das Dschungelbuch.
0: Nee, Spielechef und die Chrissy sind sich einig, das kann nicht stimmen, es ist nicht das Dschungelbuch.
3: So ist es, worüber ich mir aber klar bin, ich werde jetzt hier einfach verdoppeln. Wir gehen auf 200 Euro garantierter Gewinn und das Geld geht sicher raus per Echtzeitüberweisung.
0: So, da, hoffentlich sind jetzt auch alle wach hier, ne? 0137. 90, 30, 200. Ja, Aufmerksamkeit bitte. 0137, 90, 30, 200 für 50 Cent aus allen deutschen Netzen. Schön, dass ihr alle jetzt da seid. Jetzt hören wir hier nochmal rein. Ich habe es mal versucht, noch ein bisschen lauter zu machen in der Zwischenzeit. Ja, jetzt hört man es einen Ticken besser. Es ist zumindest lauter. Ah, ich habe gezaubert, aber es bringt nicht viel. Der Ausschnitt bleibt trotzdem kurz. Es ist nicht das Dschungelbuch. Hast du was anderes raus? Also wir müssen das schon schauen, dass wir das hier irgendwie zu einem guten Ende bringen. Man kann auch nirgendwo nachschauen. 200 Euro heute auf deinem Konto, wenn du das Ding richtig lösen kannst unter 0137 90 30 200. 0137 90 30 200 für 50 Cent aus allen deutschen Netzen. Wir brauchen die richtige Lösung bitte von dir jetzt. Ja, die ist noch nicht gefallen. Das Dschungelbuch, meinte Tanja. Ist nicht das Dschungelbuch. Vicky war auch schon mal in einer anderen Sendung da und meinte das. Und deine Lösung lautet?
4: Ja, das ist der rosarote Panther.
0: Nein, der ist es auch nicht. Schade. Was ist hier los? Es ist auch nicht der rosarote Panther. Jetzt, Suche geht weiter. Was willst du machen?
3: Ja, auf alle Fälle mehr Geld natürlich. Wir legen nochmal einen 100er drauf. Jetzt geht's um 300 Euro Garantiegewinn. Heute überwiesen, heute auf dem Konto.
0: 300 Euro, 0137, 90, 30, 200, 0137, 90, 30, 200 für 50 sind aus allen deutschen Netzen. Was ist das für eine Sendung? Also nicht das Dschungelbuch. Ah, Vicky mit dem rosaroten Panther hätte sein können, dass der rosarote Panther ist. Ist aber nicht Paulchen Panther. Das ist was ganz anderes hier. Bin gespannt, ob das noch jemand auf dem Schirm hat. Sag uns die richtige Lösung. In Leitung 2 musst du sein, damit du das Ding hier lösen kannst.
3: Das ist mir irgendwie zu wenig Geld. Der Ausschnitt ist so kurz. Ich habe keine Ahnung, ob das überhaupt jemand erkennen kann. Okay, ich probier's mit Geld. Ich lege nochmal 200 Euro drauf. Jetzt geht's um 500 Euro garantierter Gewinn. Heute überwiesen und heute auf dem Konto.
0: 0137 90 30 200. 0137 90 30 200 für 50 Cent aus allen deutschen Netzen. Also einmal hören wir jetzt bitte noch rein. Ja, was soll denn das sein? Geld ist heute auf deinem Konto. Wir brauchen die richtige Lösung. Leon war

0: auch schon mal in der vorherigen Sendung da und sagte das.
1: Hallo Leon, was kommt raus?
2: Ja, mein Name ist Hase, Bugs Bunny.
1: Nee, leider nicht.
0: Leider nicht, sagt der Spielechef. Es ist leider nicht Bugs Bunny. Ja, was wollen wir da noch sagen? Suche geht weiter.
3: Ja, aber es ist knifflig. Es ist wirklich ein kurzer Ausschnitt. Okay, ich probiere es nochmal mit mehr Geld. Nochmal 100 Euro drauf. Jetzt geht es um 600 Euro garantierter Gewinn. Ab jetzt.
0: 600 Euro garantierter Gewinn für dich. 0137 90 30 200. Hast du die Lösung? 0137 90 30 200. Für 50 sind aus allen deutschen Netzen. Das ist eine Sendung, ne? Ja, das ist... auch nicht Bugs Bunny. Leon, tut mir leid. Also nicht das Dschungelbuch, nicht der rosarote Panther und auch nicht Bugs Bunny. Es ist das Problem bei dieser Art von Spiel ist, man kann nirgendwo nachschauen. Das ist das Problem. Entweder du weißt es oder du weißt es nicht. Und ich könnte mir vorstellen, dass viele mit einem Fragezeichen vorm Radio sitzen und gar keine Ahnung haben, was das hier eigentlich ist. Nee, aber wenn du es raus hast, dann ruf jetzt an und schnapp dir bitte jetzt das Geld.
4: Mitmachen kann man ab 18. An Minderjährige werden keine Gewinne ausgezahlt. Jeder Anruf kostet 50 Cent aus allen deutschen Netzen. 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
0: Also wir sind uns einig, wir brauchen einen Menschen, der uns sagt, was das hier ist. Ja, das ist schon ein Ausschnitt, der hat's in sich.
3: Ja, aber ich weiß nicht, das ist mir auch zu wenig Geld. Mein Gott, es ist auch noch Monatsende. Wir legen jetzt richtig was drauf. Nicht noch ein 100er, sondern 150. Es geht jetzt um 750 Euro garantierter Gewinn. Und ich brauche nur einen, der das erkennt. Ab jetzt.
0: Jede Sekunde zählt. 0137 90 30 200. 0137 90 30 200 für 50 Cent aus allen deutschen Netzen. Also, wir wissen, es ist nicht das Dschungelbuch. Wir wissen, es ist nicht der rosarote Panther. Und wir wissen, es ist auch nicht Bugs Bunny. Jetzt ist natürlich die Frage für 750 Euro, was ist denn das für eine Sendung? Es gibt nur eine Sendung, die in Frage kommen könne. Sag sie uns bitte. 0137 90 30 200. Weiß das irgendeiner, irgendjemand, irgendwer? 0137 90 30 200 für 50 Cent aus allen deutschen Netzen. 750 Euro netto steuerfrei, wenn du uns sagst, was das ist. Hast du die Lösung raus? Sag uns bitte, was rauskommt. Anna war auch schon mal in einer anderen Sendung da und sagte das. Anna, schieß los. Was kommt raus?
5: Das ist der Roadrunner.
0: Der Roadrunner.
5: Ja, das ist doch dieser Vogel, der macht miep, miep.
0: Ja, der ist es leider nicht, nee. Nein, es ist auch nicht der Roadrunner. Ach, du liebes Bisschen, was passiert hier gerade? Also die Suche geht weiter, aber jetzt bitte mit einer richtigen Lösung.
3: Ja, okay, die Suche geht weiter, aber mit mehr Geld. Wir legen nochmal richtig was drauf. Wir erhöhen jetzt nicht von 750 auf 800, nicht auf 850, nicht auf 900. Ich gehe jetzt auf 1.000 Euro garantierter Gewinn. 1.000 Euro. Die gehen heute noch raus per Echtzeitüberweisung.
0: 1.000 Euro für dich. 0137 90 30 200. 0137 90 30 200 für 50 Cent aus allen deutschen Netzen. Was tun wir hier? Welche Sendung ist das? Das ist aber auch ein Ding. Also, Tanja meinte Dschungelbuch, Vicky rosarote Panther, Leon Bugs Bunny und Anna meinte der Roadrunner Miep Miep. Das ist es alles nicht. Was ist das? Kennt das jemand? Ich brauche deine richtige Lösung jetzt. Für richtig Geld. 0137 90 30 200 0137 90, 30, 200 für 50 sind aus allen deutschen Netzen. Wenn du die Sendung kennst, wunderbar. Wenn nicht, dann setz bitte aus. Wir halten jetzt die Leitung 2 für denjenigen frei, der es auch wirklich raus hat, der es auch wirklich weiß. Denn es geht sofort weiter, wenn du gelöst hast mit toller Musik. Aber vorher brauchen wir die Lösung. Immer noch keiner, gerade bei uns im Studio. 0137 90 30 200 0137 90 30 200 für 50 Cent aus allen deutschen Netzen. Hast du die Lösung? Nutz die Chance jetzt. Nutz die Möglichkeit und komm live zu uns in die Show. Das ist deine Chance. Aber jetzt. jetzt sag uns bitte, was kommt hier raus? Ja, Chrissy, du hältst es kaum raus, ne?
3: Ja, hier hat noch niemand gelöst, deswegen verdopple ich jetzt gleich mal die Gewinnchancen. Ich gebe noch zur Glückshaltung 2 die Glückshaltung 3 dazu. Doppelte Gewinnchance in 3, 2, 1 ab jetzt.
0: Gewinnchance gerade für dich verdoppelt. Gewinnchance für dich verdoppelt. 0137 90 30 200. 0137 90 30 200 für 50 Cent aus allen deutschen Netzen. Immer noch keiner da. Es ist nicht das Dschungelbuch. Nicht der rosarote Panther. Nicht Bugs Bunny. Und auch nicht der Roadrunner. Wir brauchen deine Lösung jetzt, hier und heute. Und noch hört niemand meine Stimme in seinem Telefon.
3: Okay, dann gebe ich jetzt noch eine Leitung dazu. Weil hier noch niemand im Studio ist, gebe ich noch die Glücksleitung 4 dazu. Dreifache in höchste Gewinnchance ab jetzt.
0: Gewinnchance für dich verdreifacht. 0137 90 30 200. Denk dran, du kriegst 1000 Euro jetzt auf dein Konto. 0137 90, 30, 200 für 50 Cent aus allen deutschen Netzen. Ja, entweder man weiß es, ich glaube eher, die Leute wissen es nicht. Ist noch keiner da bei der dreifachen Gewinnchance. Leitung 2 treffen, Leitung 3 treffen, Leitung 4 treffen, die liegen direkt nebeneinander. Hol dir 1000 Euro jetzt auf dein Konto.
3: Okay, das gibt's ja gar nicht. Immer noch niemand hier. Dann gehe ich jetzt auf die sechsfache Gewinnchance. Ich verdopple nochmal mit den Glücksleitungen 11, 12 und 13. Sechsfache und höchste Gewinnchance ab jetzt.
0: Gewinnchance gerade für dich versechsfacht, weil wir noch nicht die richtige Lösung hier im Studio hören. 0137 90 30 200. Du kriegst die 1000 Euro sicher. Das ist ein sicherer Gewinn für dich. 0137 90, 30, 200. Es ist kein Mensch hier im Studio, auch wenn du noch nie was gewonnen hast. Wenn du diese Lösung weißt, kriegst du die 1000 Euro sicher. 0137 90, 30, 200 für 50 sind aus allen deutschen Netzen. Mit Leitung 2 bist du hier, mit Leitung 3 bist du hier, mit Leitung 4 bist du hier. Mit Leitung 11 bist du hier, mit Leitung 12 bist du hier, mit Leitung 13 bist du hier. Sag uns, was das ist. Was ist das für eine Sendung? Das ist nicht der Roadrunner, wie die Anna dachte. Das ist nicht der rosarote Panther, wie die Vicky gedachte. Ihr macht da einen Fehler. Es ist eine andere Sendung. Wir brauchen die, ich kann nur für die richtige Lösung das Geld rausgeben. Und das Geld heißt 1000 Euro jetzt auf dein Konto und ich verspreche, das Geld geht raus. 0137 90 30 200. 0137 90 30 200 für 50 Cent aus allen deutschen Netzen. Achtung, Freunde, das ist die Möglichkeit. Das ist die Chance, jetzt hier das Geld mitzunehmen. Probiere jetzt, dass du das Geld gewinnst.
3: Okay, und weil hier noch niemand im Studio ist, gehe ich jetzt auf die zehnfache Gewinnchance. Oh, ich mache die 10 voll mit den Glücksleitungen 19, 20, 21 und 22. Zehnfache und höchste Gewinnchance ab jetzt.
0: Probieren wir es nochmal. Gewinnchance verzehnfacht. Kennt jemand die Sendung? 0137 90 30 200. 0137 90 30 200 für 50 Cent aus allen deutschen Netzen. Sag uns die Sendung und gewinne 1000 Euro netto steuerfrei jetzt auf dein Konto. Alle Gewinner von letzter Woche hatten sofort das Geld am Konto und du kriegst es heute, aber du musst uns die Sendung nennen. Immer noch keiner da. Es ist nicht das Dschungelbuch, wie die Tanja gesagt hat. Es ist nicht, wie die Vicky gesagt hat, der rosarote Panther. Es ist nicht Bugs Bunny, wie der Leon meinte. Und es ist nicht der Roadrunner Meep Meep, wie die Anna dachte. 0137 90 30 200. 0137 90 30 200 für 50 Cent aus allen deutschen Netzen. Freunde, 1000 Euro kann ich nur rausgeben, wenn mir jemand sagt, was das hier ist. Achtung bitte. Schluss-Countdown läuft rein. Ich brauche jetzt deine Lösung. 0137 90 30 200. 0137 90 30 200 für 50 Cent aus allen deutschen Netzen. Was ist das?
1: Das ist unglaublich.
3: Okay, dann gebe ich jetzt alles. Ich erhöhe jetzt die Glückschancen auf die 13-fache Gewinnerchance.
1: Boah.
3: Weil bis jetzt noch niemand hier gelöst hat mit Glücksleitung 25, 26 und 27 in 3, 2, 1 ab jetzt. Es wird jetzt klingeln.
1: Es muss sogar klingeln. 0137 90 30 200. 0137 90 30 200 für 50 Cent aus allen deutschen Netzen. Ein letztes Mal hören wir rein. Wer es jetzt hat, kann sich das Geld holen, denn noch niemand hört meine Stimme gerade in seinem Telefon. 0137 90 30 200 für 50 sind aus allen deutschen Netzen. Hier läuft bereits der Schluss-Countdown. Merkt ihr was? Es ist noch keiner da. Es ist noch niemand bei mir. Ich kann nichts machen. Ich brauche die richtige Lösung von dir. Jetzt sofort. 0137 90 30 200. 0137 90 30 200 für 50 Cent aus allen deutschen Netzen. Was ist das? Sag uns die Lösung. Immer noch niemand, der meine Stimme im Telefon hört. Sendung ist vorbei. 13-fache Gewinnchance. Ist da jemand in Leitung 2? Nein. Jemand in Leitung 3? Nein. Nie. Es ist noch kein 0137. 90, 30, 200. Achtung, Achtung. Jede Sekunde zählt. 1000 Euro gehen jetzt hier raus. 0137. 90, 30, 200. 0137. 90, 30, 200 für 50 Cent aus allen deutschen Netzen. Kann mir jemand sagen, was das ist? Dann jetzt live in die Leitung rein. Jede Sekunde, oh Gott, wir haben keine 100 Sekunden mehr Sendezeit. Es wird vorher klingeln. Es wird definitiv klingeln unter 0137 90 30 200. 0137 90 30 200 für 50 Cent aus allen deutschen Netzen. Weiß das wirklich nur einer? Wer weiß es? Wer weiß, was es ist? Sag uns die Sendung. Es ist nicht der Roadrunner. Immer noch niemand, der meine Stimme gerade im Telefon hört. 0137 90 30 200. 0137 90 30 200. Immer noch keiner da. 0137 90 30 200 für 50 Cent. Aus allen deutschen Netzen. Keine Musik mehr. Ich brauche deine richtige Lösung jetzt für dieses Spiel. Welche Sendung suchen wir? Und mit der richtigen Lösung bekommst du 1000 Euro jetzt auf dein Konto. 0137 90 30 200. Deine Chance jetzt hier und heute das Geld zu gewinnen. 0137 90 30 200 für 50 Cent aus allen deutschen Netzen. Die 1000 Euro überweisen wir sofort. Du hast das Geld jetzt, hier und heute sofort auf deinem Konto. Du musst uns aber sagen, welche Sendung das ist. Welche Sendung ist es? Was ist das denn? Sag's uns. Durchgestellt mit dem Chance-Button. Wer ist da? Hallo?
6: Hier ist die Petra.
1: Petra, was kommt denn raus?
6: Ja, Tom und Jerry.
1: Das ist richtig. Petra, du hast gerade 1000 Euro gewonnen. Herzlichen Glückwunsch.
6: Was ein geiles Wochenende.

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1: Derrick ist bis heute die meistverkaufte deutsche Serie der Fernsehgeschichte und wurde in über 100 Ländern ausgestrahlt. Es gibt ja diesen berühmten Satz, Harry, hol schon mal den Wagen. Ist dieser Satz so in der Serie tatsächlich nie gesagt worden? Oder steht der Satz auf dem Grabstein von Fritz Wepper? Das ist die Flashback-Frage. Ihr habt 5 Sekunden. Und richtig ist, der viel zitierte Satz, Harry, hol schon mal den Wagen, der kam in der Serie gar nicht vor. Es gibt zwar einen ähnlichen.
2: Harry, wir brauchen den Wagen sofort.
1: Aus der zweiten Derrick-Folge mit dem Titel Johanna. Der Satz bezieht sich allerdings nicht auf den Dienstwagen, sondern auf das Fahrzeug eines Verdächtigen. Ihr könnt euch die Szene jetzt anschauen in der Welt der 80er online und in der App. Dort erfahrt ihr auch alles zu den Kontroversen um das Privatleben von Horst Tappert.
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1: Hier kriegen alle ihr Fett weg. Der damalige Bundeskanzler Helmut Kohl, die Schwarzwaldklinik und das ganze Land Bayern mitsamt Dialekt. Achso ja, und ein ganzes Filmgenre nimmt dieser Streifen hier auch noch hops. Die Geierwalli aus dem Jahr 1987 und aus dem Kopf von Regisseur Walter Bockmeier. Eine Satire auf den klassischen Heimatfilm. Also bürgerliche Geschichten von Liebe und Trauer vor traumhafter Alpenkulisse. Genau das wollte Bockmeier mit seiner Geierwalli hochnehmen. Es gibt schräge Kostüme, es gibt Travestiekunst, es gibt jede Menge freche Songs rund um die Geschichte der Bauerntochter Walli, die vom Papa verstoßen wird.
2: Vater, ich wollte euch nur sagen, dass ihr den Vinzenz nicht heiratet, die tut.
3: So, hab ich gefragt, ob du magst oder nicht?
2: Vater, ich bin doch kein Stückel Vieh, das sich verkaufen lässt.
3: Ein Kind ist dem Vater genauso wie ein Kalb oder ein Rind und muss tun, was der Vater will.
1: Und das gefällt der Walli natürlich gar nicht. Also zieht sie sich mit ihrem Geier Hansel auf eine Almhütte zurück. Sie will nämlich viel lieber den geschniegelten Jäger Josef heiraten. Aber Vorsicht!
4: Bitte weil du stolzer Jägersmann, mit wem Schuss hast du getroffen?
5: Mit einem verehrten Ehrfürsten und ich war sogar besoffen.
1: Das Ganze ist an Kitsch und Überdrehtheit nicht zu überbieten. Der klassisch-konservative Stoff, er kollidiert hier mit quietschbunter Trashwelt. Die bayerische Sprache, die wird einmal komplett durch den Wolf gedreht. Jedes zweite Wort endet auf A oder I. Besonders sehenswert, Bockmeier hat die Versprecher und Lacher von seinen Darstellern einfach drin gelassen. Die haben schon gut Spaß beim Dreh gehabt und der Film zeigt das auch. Übrigens mit am Start Vroni Ferres als Magd. Zwar eine Minirolle, aber ihr erster Kinofilm.
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1: Auf hoher Mauer wächst trauriges Moos, ich wünsche dir ein glückliches Los. Wenn Rosen verblühen, der Edelstein bricht, bricht unsere Freundschaft in Ewigkeit nicht.
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1: Dani hier, ich melde mich aus meiner Praktikumswoche. Ich mache alles wie in meinen 80er Jobs. Heute bin ich in einem Reisebüro. Das ist schon krass anstrengend, wenn die Leute reinkommen, sich in einen orangenen Sessel setzen und in Katalogen blättern, die so dick wie ganze Telefonbücher sind. Ich habe mit dem Textmarker jetzt Hotels markiert und Prospekte verteilt und immer wenn eine Kollegin rief, Dani, Costa Brava, da bin ich runter ins Archiv und habe den passenden Reisekatalog geholt. Und dann, wenn ich die letzte Stufe wieder oben war, Dani, Mallorca, ich also wieder runter und auf halber Treppe, Dani, Jugoslawien, Dani, Ostsee, Dani, Adria, Dani, Bayern. Boah, wie wär's mit dem schiefen Turm von Pisa? Den hab ich dann nämlich hochgeschleppt in Form der ganzen Kataloge. Aber Familie Meier war glücklich und konnte sich schön ihre Ferien aussuchen. Natürlich ohne Fliegen. Die sind dann mit ihrem Opel Kadett über den Brenner gefahren erstmal. Für mich geht's jetzt auf nach Amerika auf die Neverland Ranch von Michael Jackson, mir ein Sauerstoffzelt ausleihen. Bis Dani.
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In-Ears gibt's nur heutzutage, ja von wegen. In den 80ern gab's die auch schon so ähnlich beim Sports Walkman. Diese gelben, dünnen Kopfhörer, die schon so ein bisschen im Ohr waren und viel besser direkt im Ohr saßen, damit man dann eben beim Joggen einen festeren Halt hatte. Und außerdem waren die auch spritzwasserfest, wegen Schweiß und so. Mit diesen Kopfhörern kam man sich doch einfach gleich so ein bisschen cooler vor, oder?

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1: Kurz habe ich mir die Augen gerieben. Da steht doch nicht etwa der große Rod Stewart auf der ESC-Bühne. Nee, der schaut nur so aus. Wilde blonde Haare und bunte Kleidung mit Karohose wie so ein Harlekin. Das ist Ricky Sorsa für Finnland im Jahr 1981. Ja, eigentlich ist hier schon alles gesungen und gesagt. Der Beitrag heißt Reggae OK und genauso klingt er auch. Voll gemütlich, unaufgeregt und wenig aufregend. Oder ist da doch noch irgendwas zum Feiern? Akkordeon beim ESC, das ist ein Leckerbissen. Und der Funke springt über in der Halle von Dublin. Lauten Jubel gibt's zum Ende. Nur die Jurys können Ricky Sorsa und seine lustige Band nicht überzeugen. Platz 16 von 20, das ist dann halt höchstens...
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0: Hallo zusammen hier bei Harmony. Ich bin Jonas und was hab ich es gehasst? Meine ganze Familie hat's gehasst, um ehrlich zu sein. Und nach der dritten Nummer hat sich auch immer irgendwer beschwert, wenn meine Schwester zu Hause gesungen hat. Und zwar nicht nur im Bad, sondern im ganzen Haus und das den ganzen Tag. Und deswegen kann ich einen unserer Hörer sehr gut verstehen, der verlässt einfach mal wortlos den Raum, wenn seine Frau anfängt, was zu trällern. Der Mann von Marion aus Messel, weil sie tönt zu Hause die Bee Gees.
1: Ja, ich mag gern die Duets zum Beispiel, auch mit Celine Dion oder Massachusetts, solche Sachen halt, also die ruhigen auf jeden Fall, ja.
0: Performst du dann beide Stimmen mit einmal hoch, einmal tief?
1: Wobei, natürlich.
0: Okay, ich kann langsam verstehen, wie es deinem Mann aktuell geht. Ja. Wäre es denn mit ihm, wo du dann zu Nights on Broadway gehst, oder würdest du sagen, ja, der mag eigentlich Bee Gees gar nicht, gibt jemand anderen, den du eher mitnimmst?
1: Nee, ich würde ihn auf jeden Fall mitschleppen, dass er halt mal vom Gegenteil überzeugt werden würde, ne, und das auch gut finden würde, vielleicht wenn es mal ordentlich gesungen ist.
0: Danach hat er auch einen Grund, deinen Gesang zu Hause noch ein bisschen länger zu ertragen, denn du bekommst diese zwei Tickets von mir.
1: Ja, Wahnsinn.
0: Sie, Marion, hat mitgemacht über Stars on Stage auf der Harmony-Website. Ich habe sie mit den Karten überrascht und damit es euch genauso geht, jetzt seid ihr dran.
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